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1: In der neuen Auszeit-WG für Intensivtäter unter 14 Jahren in Wien gibt es strenge Sicherheitsvorkehrungen. Ein Security-Mann mit sozialarbeiterischer Erfahrung ist Teil des Teams. Außerdem gibt es ein Alarmsystem und bruchsichere Fenster und Türen. Das Personal ist auf spezielle Festhaltetechniken, Deeskalationstechniken und Selbstverteidigung geschult. Digitale Medien sind in der Wohngemeinschaft nicht erlaubt. Gestern wurde der erste strafunmündige Intensivtäter im Alter von 13 Jahren aufgenommen. Die EU rät jetzt Fluggesellschaften davon ab, den Luftraum über Jordanien zu nutzen. Grund sind die wiederholten Angriffe des Irans mit Drohnen und Raketen. Die Europäische Flugsicherheitsagentur spricht von einem erhöhten Risiko. Schon jetzt fliegen die meisten europäischen Airlines bei Reisen zwischen Europa und Asien über Ägypten und Saudi-Arabien. Die Google-Mutter Alphabet hat im letzten Quartal die Erwartungen der Wall Street übertroffen. Der Umsatz ist um 24% auf knapp 120 Milliarden Dollar gestiegen. Besonders stark war das Wachstum im Cloud-Geschäft, das um über 82% zugelegt hat. Analysten hatten mit deutlich weniger gerechnet. Heute ist Welthepatitis-Tag. Alle 30 Sekunden stirbt ein Mensch an einer chronischen, virusbedingten Hepatitis. In Österreich sind 25-30% der Bevölkerung von einer Fettlebererkrankung betroffen. Laut Expertinnen und Experten sind Lebererkrankungen auch in Österreich stark im Steigen begriffen und bilden somit eine große finanzielle Herausforderung für das Gesundheitssystem.
2: Schönen guten Morgen heute am Donnerstag und ich bin heute vom Regen aufgewacht bei offenem Fenster. Einige Wolken inklusive Regen ziehen nämlich heute rum, jetzt vor allem in der Früh und am Vormittag, die meisten zwischen Salzburg und dem Burgenland. Viel sonniger wird es heute zwischen Vorarlberg und Kärnten und es bleibt angenehm bei 20-26 Grad höchstens.
3: Das ist der Blick auf Österreich Straßen und da läuft es typisch für die Uhrzeit richtig entspannt. Aktuell ist nichts los auf Österreich Straßen. Ich wünsche euch eine gute Fahrt.
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Donnerstagmorgen hier bei uns auf Radio Super 80s und ich sag's ganz ehrlich, ich war gestern am Rockset-Konzert und bin noch nicht ganz fit. Vielleicht geht's den einen oder anderen auch von euch so, ob ihr am Konzert gewesen seid oder nicht. Vielleicht war die Nacht einfach kurz. Hier ist Get On Your Feet mit Gloria Estefan, von Gloria Estefan natürlich.

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gut gewählt, das ist Radio Super 80s mit den größten Hits der 80er und mit Italo Flair Deluxe. Das ist der Super Summer. Das ist Eros Ramazzotti. Una storia importante. Schönen guten Morgen.

Das ist Radio Super 80s mit den größten Hits der 80er. Einen wunderschönen wünsche ich euch. Ich sag's, wie es ist. Regen und Open Air Festival, es kann nicht so viel. Aber hat irgendwie auch seinen eigenen Flair. Noch lieber ist, wenn es trocken ist und nur davon gesungen wird. Jermaine Jackson, Pierce the Drawer, When the Rain Begins to Fall. Hier für euch an diesem Donnerstagmorgen. Schönen guten Morgen.

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1: Die EU rät jetzt Fluggesellschaften davon ab, den Luftraum über Jordanien zu nutzen. Grund sind die wiederholten Angriffe des Irans mit Drohnen und Raketen. Die Europäische Flugsicherheitsagentur spricht von einem erhöhten Risiko. Schon jetzt fliegen die meisten europäischen Airlines bei Reisen zwischen Europa und Asien über Ägypten und Saudi-Arabien. In der neuen Auszeit-WG für Intensivtäter unter 14 Jahren in Wien gibt es strenge Sicherheitsvorkehrungen. Ein Security-Mann mit sozialarbeiterischer Erfahrung ist Teil des Teams. Außerdem gibt es ein Alarmsystem und bruchsichere Fenster und Türen. Das Personal ist auf spezielle Festhaltetechniken, Deeskalationstechniken und Selbstverteidigung geschult. Digitale Medien sind in der Wohngemeinschaft nicht erlaubt. Gestern wurde der erste strafunmündige Intensivtäter im Alter von 13 Jahren aufgenommen. Der österreichische Nationalspieler Maximilian Wöber wechselt zum deutschen Bundesliga-Aufsteiger Schalke 04. Der 31-fache ÖFB-Nationalspieler hat bereits den Medizincheck im Schalker Trainingslager im Stubaital absolviert. Wöber war zuletzt bei Leeds United unter Vertrag, hat aber in der Saison nur 3 Spiele für Werder Bremen absolviert. In Spanien sind bei einem der größten Waldbrände der jüngeren Geschichte bereits rund 32.000 Hektar Land zerstört worden. Der Brand nordöstlich von Madrid ist aber laut Einsatzkräften mittlerweile unter Kontrolle. Wegen der verbesserten Situation durften die Bewohnerinnen und Bewohner von 5 zuvor geräumten Ortschaften gestern in ihre Häuser zurückkehren.
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4: Schönen guten Morgen heute am Donnerstag und vom Wetter her ist es heute wirklich entspannt. 20 bis 26 Grad, keine drückende Hitze, keine 40 Grad. Ich lese immer überall so, ja, im Anfang August soll sie dann wieder über 40 Grad kriegen. Jetzt noch nicht. 20 bis 26 Grad, das höchste der Gefühle. Ein paar Regenwolken schwirren noch durch zwischen Salzburg und dem Burgenland. Viel mehr Sonnenschein gibt es zwischen Vorarlberg und Kärnten.
5: Das ist euer Verkehrsupdate und da läuft es bis jetzt richtig chillig. Momentan gibt es keine Staus, Unfälle oder längeren Verzögerungen auf Österreichs Straßen. Also ich wünsche euch eine gute Fahrt.
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0: So muss ein Donnerstagmorgen sein mit den größten Hits der 80er mit Cher, If I Could Turn Back Time. Außerdem habe ich One Night in Bangkok für euch und Daryl Hall und John Oates mit Man Eater. Mein Name ist Serena Schneider. Schönen guten Morgen.
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Das ist Radio Super 80s und ich sag's euch, ich war gestern am Rockset-Konzert und ich brauche Motivation. Meine Augen liegen auf Halbmast. Ja, vielleicht hat der ein oder andere von euch auch eine kürzere Nacht hinter euch. Wir kriegen das hin mit den größten Hits der 80er, vor allem mit diesem Song hier mit Wham und I'm Your Man.

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1: Das ist Radio Super Idees mit den größten Hits der 80er. Einen wunderschönen wünsche ich euch. Wir haben ein bisschen Smiley-Songs für euch ausgepackt. Ja, beim Super Summer. Sommerhits aus den 80ern, die tun so richtig gut, finde ich. Und der besonders. I won't let the sun go down on you. Hier ist für euch Nick Kirscher. Wünsche ich einen schönen guten Morgen.
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So ist er, der Donnerstagmorgen hier bei uns auf Radio Super Itis. Und für alle, die noch in die Gänge kommen müssen, ja, haben wir Wetter, Nachrichten und Verkehr natürlich um Punkt für euch. Wird geliefert. Aha, mit Take On Me ebenso. Man at Work mit Down Under. Mit Sure mit If I Was. Übrigens, morgen beim 80er Festival. Ja, Forever Young am Donauinsel Open Air. Davor habe ich aber noch Arne Care mit Fame. Schönen guten Morgen.

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1: Justizministerin Anna Sporrer will die Laiengerichtsbarkeit in Österreich neu denken. In einem Interview mit der österreichischen Presseagentur kündigt sie an, sich anzuschauen, bei welchen Delikten Laienrichter eingesetzt werden sollen. Derzeit bedarf der sogenannte Wahrspruch, also die Entscheidung von Geschworenen in der Schuldfrage, keiner Begründung. Dieser Umstand sei sehr antiquiert. Wir werden uns das anschauen, kündigt Sporrer eine mögliche Änderung an. Die USA und Saudi-Arabien haben ein Abkommen über den Aufbau eines zivilen Atomprogramms unterzeichnet. Laut US-Energieminister Chris Wright soll der Deal höchste Standards erfüllen. Kritikerinnen und Kritiker befürchten jedoch, dass wichtige Schutzklauseln zur Verhinderung eines Atomwaffenprogramms fehlen. Der Vertrag ist die Voraussetzung dafür, dass US-Firmen das Königreich beim Aufbau einer zivilen Atomindustrie unterstützen dürfen. Der EU-Automarkt wächst weiter und zwar vor allem dank Elektro- und Hybridautos. Im Juni sind die Pkw-Neuzulassungen um 13,6% gestiegen. Während der Absatz reiner Verbrennerfahrzeuge gesunken ist, haben vollelektrische Batteriefahrzeuge um mehr als 60% zugelegt. Auch Hybridautos verkaufen sich stärker. Die Polizei hat die drei Tatverdächtigen ausgeforscht, die am Samstagabend außen auf einen Zug der Choralmbahn mitgefahren sein sollen. Ein 19-jähriger Wiener wurde bereits befragt, die anderen beiden sind 17 und 20 Jahre alt. Sie werden wegen des Verdachts der Gefährdung der körperlichen Sicherheit angezeigt. Außerdem müssen sie mit einer saftigen Rechnung für den Polizeieinsatz rechnen.
2: Schönen guten Morgen heute am Donnerstag und angenehme 20 bis 26 Grad gibt's heute. Da ächzt keiner wegen der Hitze. Es bleibt echt erträglich draußen, nur ein paar Regenwolken ziehen noch durch, am ehesten zwischen Salzburg und dem Burgenland. Viel freundlicher bei mehr Sonne zwischen Vorarlberg und Kärnten heute.
3: Das ist euer Verkehrsupdate und da läuft es bis jetzt richtig chillig. Momentan gibt es keine Staus, Unfälle oder längeren Verzögerungen auf Österreichs Straßen. Also ich wünsche euch eine gute Fahrt.
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ist es quasi schon Vormittag, wenn ihr gerade erst das Licht der Welt erblickt habt. Guten Morgen in die Runde. Lion Richie habe ich gleich für euch mit All Night Long. Außerdem Kylie Minogue mit I Should Be So Lucky. Und hier ist Phil Collins. Something happened all the way to heaven. Habe ich Lucky gesagt? Ach Gott. Mein Hirn heute. I'm sorry for that. Ich bin Verena Schneider. Schönen guten Morgen.

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1: 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Hier ist für euch Nena mit Irgendwie, Irgendwo und Irgendwann. Am 1. August, Alpenarena Bad Hofgastein. Nena und Chris Norman.

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So nicht anders klingen die größten Hits der 80er hier bei uns auf Radio Super 80s. Einen wunderschönen wünsche ich euch. Ich sag's nur ungern, aber kennt ihr das, wenn ihr am Vortag ein bisschen zu lang unterwegs seid, dass ihr dann in der Früh gefühlt alles essen könntet? Ja, ich würde jetzt auch Eis nehmen. Aber ja, woher zaubern? Am besten in Form von Musik. Das ist der Super Summer. Das ist Like Ice in the Sunshine, Beagle Music. Hier für euch auf Radio Super

Tina Turner hier für euch auf Radio Super 80s. Einen wunderschönen wünsche ich euch am Weg in Richtung Arbeit. Hoffentlich ist der Bus nicht davon gefahren. Wenn doch, einmal durchschnaufen. Er kommt wieder. Hier ist für euch Talk Talk mit It's My Life. Schönen Donnerstag.

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1: In der neuen Auszeit-WG für Intensivtäter unter 14 Jahren in Wien gibt es strenge Sicherheitsvorkehrungen. Ein Security-Mann mit sozialarbeiterischer Erfahrung ist Teil des Teams. Außerdem gibt es ein Alarmsystem und bruchsichere Fenster und Türen. Das Personal ist auf spezielle Festhaltetechniken, Deeskalationstechniken und Selbstverteidigung geschult. Digitale Medien sind in der Wohngemeinschaft nicht erlaubt. Gestern wurde der erste strafunmündige Intensivtäter im Alter von 13 Jahren aufgenommen. Die EU rät jetzt Fluggesellschaften davon ab, den Luftraum über Jordanien zu nutzen. Grund sind die wiederholten Angriffe des Irans mit Drohnen und Raketen. Die Europäische Flugsicherheitsagentur spricht von einem erhöhten Risiko. Schon jetzt fliegen die meisten europäischen Airlines bei Reisen zwischen Europa und Asien über Ägypten und Saudi-Arabien. Die USA und Saudi-Arabien haben ein Abkommen über den Aufbau eines zivilen Atomprogramms unterzeichnet. Laut US-Energieminister Chris Wright soll der Deal höchste Standards erfüllen. Kritikerinnen und Kritiker befürchten jedoch, dass wichtige Schutzklauseln zur Verhinderung eines Atomwaffenprogramms fehlen. Der Vertrag ist die Voraussetzung dafür, dass US-Firmen das Königreich beim Aufbau einer zivilen Atomindustrie unterstützen dürfen. Mit dem heutigen Qualifikationsspiel zur Conference League startet Rapid Wien in die neue Saison. In den nächsten 11 Tagen stehen gleich 4 Partien auf dem Programm. Doch es gibt noch einige Fragezeichen, vor allem was den Kader betrifft. Trainer Johannes Hoff-Torup will sich deshalb auch noch nicht auf konkrete Saisonziele festlegen.
2: Schönen guten Morgen heute am Donnerstag, und so kann der Sommer bitte die ganze Zeit sein, wenn es nach mir gehen würde. Keine drückende Hitze, kühler bleibt's bei 20 bis 26 Grad. Jetzt ziehen noch ein paar Regenwolken durch zwischen Salzburg und dem Burgenland. Viel, viel sonniger ist es zwischen Vorarlberg und Kärnten heute.
3: Das ist euer Verkehrsupdate und Good News für euch in der Steiermark. A2 Richtung Wien bei Pingau. Die Unfallstelle ist da jetzt geräumt. Ihr kommt wieder ganz normal voran. Ansonsten auch alles frei. Ich wünsche euch eine gute Fahrt.
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Lieber Rotwein, bleib in der Nähe von mir. Na, viel zu früh. Viel zu früh. Viel zu früh. Aber so ein bisschen Motivation, die kommt in Form von Bruce Springsteen und Dancing in the Dark.

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Das ist der Super Summer hier bei uns auf Radio Super Idees. Oh, natürlich gibt es ja gleich ein bisschen was Smoothes. Ein Sommer aus den 80ern. Billy Ocean, Caribbean Queen.

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Das ist der Donnerstag hier bei uns auf Radio Super 80s. Es wird Zeit für einen Kaffee zwischendurch, finde ich. Spürt ihr es auch? Ja, mir hängt das Konzept erst gestern noch ein bisschen nach, aber wir haben ihn uns verdient mit Marke, nämlich ein Silent Running hier für euch. Ich wünsche euch einen schönen Vormittag.

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1: Justizministerin Anna Sporrer will die Laiengerichtsbarkeit in Österreich neu denken. In einem Interview mit der österreichischen Presseagentur kündigt sie an, sich anzuschauen, bei welchen Delikten Laienrichter eingesetzt werden sollen. Derzeit bedarf der sogenannte Wahrspruch, also die Entscheidung von Geschworenen in der Schuldfrage, keiner Begründung. Dieser Umstand sei sehr antiquiert. Wir werden uns das anschauen, kündigt Sporrer eine mögliche Änderung an. Die USA und Saudi-Arabien haben ein Abkommen über den Aufbau eines zivilen Atomprogramms unterzeichnet. Laut US-Energieminister Chris Wright soll der Deal höchste Standards erfüllen. Kritikerinnen und Kritiker befürchten jedoch, dass wichtige Schutzklauseln zur Verhinderung eines Atomwaffenprogramms fehlen. Der Vertrag ist die Voraussetzung dafür, dass US-Firmen das Königreich beim Aufbau einer zivilen Atomindustrie unterstützen dürfen. Der EU-Automarkt wächst weiter, und zwar vor allem dank Elektro- und Hybridautos. Im Juni sind die Pkw-Neuzulassungen um 13,6% gestiegen. Während der Absatz reiner Verbrennerfahrzeuge gesunken ist, haben vollelektrische Batteriefahrzeuge um mehr als 60% zugelegt. Auch Hybridautos verkaufen sich stärker. Die Polizei hat die drei Tatverdächtigen ausgeforscht, die am Samstagabend außen auf einen Zug der Choralmbahn mitgefahren sein sollen. Ein 19-jähriger Wiener wurde bereits befragt, die anderen beiden sind 17 und 20 Jahre alt. Sie werden wegen des Verdachts der Gefährdung der körperlichen Sicherheit angezeigt. Außerdem müssen sie mit einer saftigen Rechnung für den Polizeieinsatz rechnen.
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4: Schönen Vormittag mit den Wetteraussichten. Kühler Wind heute mit dabei, der bringt einige Regenwolken. Vor allem am Nachmittag kann es dann überall mal Regen oder Gewitter geben. Außer in Vorarlberg, Teilen von Tirol und Kärnten, da soll es mit viel Sonne sehr freundlich bleiben, bei 26 Grad maximal. Morgen insgesamt mehr Sonne. Am schönsten wird es im Westen und im Süden bei bis zu 28 Grad.
5: Heizt euch ins Auto, das ist euer Verkehrsupdate. Und in Niederösterreich B20 in beiden Richtungen zwischen St. Pölten Süd und St. Georgen ist ein Unfall passiert. Ihr werdet da immer wieder angehalten, also da auf jeden Fall mehr Zeit mitnehmen. Ansonsten läuft's auf Österreichs Straßen. Ich wünsche euch eine gute Fahrt.
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Nein, kann ein Donnerstag sein. Oh yes, wir werfen gleich mal einen Blick in Kürze auf das großartige Festival morgen, was auf euch wartet. Ein bisschen Hintergrundinformationen gibt's gleich bei Verena Superstars. Außerdem Depeche Mode mit Enjoy the Silence. Jason Donovan, Too Many Broken Hearts gleich nach Boy Meets Girl, Waiting for a Star to Fall.

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0: Verenas Superstars.
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1: 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Ich schaue was richtig, richtig Cooles. Morgen, Forever Young, das 80er Festival beim Donauinsel Open Air. 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Und diese Dame gibt's auch live.

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Das ist der Super Summer hier bei uns auf Radio Super Edis. Wir sind natürlich, für euch da rund um die Uhr. 24 Stunden am Tag, 365 Tage im Jahr mit den größten Hits der 80er und mit einer App, wo ihr uns überall mit dabei haben könnt. Ab in den App Store, völlig kostenfrei, ja, gratis runterladen und einfach laber aufdrehen, wie sich das gehört. Hier ist für euch Robert Palmer.

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Musikwunsch? Oh ja, der ist angekommen bei uns. Und zwar online auf super80s.at. Peter Gabriel mit Sledgehammer geht nämlich raus. Und zwar nehme ich arme Kerstin aus Wien. Sie sitzt in der Arbeit und sie hat gesagt, sie bräuchte momentan ein bisschen einen Vorschlaghammer.

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1: In der neuen Auszeit-WG für Intensivtäter unter 14 Jahren in Wien gibt es strenge Sicherheitsvorkehrungen. Ein Security-Mann mit sozialarbeiterischer Erfahrung ist Teil des Teams. Außerdem gibt es ein Alarmsystem und bruchsichere Fenster und Türen. Das Personal ist auf spezielle Festhaltetechniken, Deeskalationstechniken und Selbstverteidigung geschult. Digitale Medien sind in der Wohngemeinschaft nicht erlaubt. Gestern wurde der erste strafunmündige Intensivtäter im Alter von 13 Jahren aufgenommen. Die EU-Botschafter haben sich heute früh auf ein neues Sanktionspaket gegen Russland geeinigt. Es ist das 21. Paket seit Beginn des Ukraine-Kriegs. Unter anderem wird der Ölpreisdeckel um ein Jahr verlängert. Außerdem gibt es neue Beschränkungen im Finanzsektor und bei Kryptowährungen. Ein 18-jähriger Ungar ist gestern bei einer Bergtour auf der Innsbrucker Nordkette tödlich verunglückt. Der junge Mann ist beim Abstieg in sehr steilem Gelände rund 200 Meter abgestürzt. Zuvor hatten er und seine zwei gleichaltrigen Kameraden die Orientierung verloren. Mit dem heutigen Qualifikationsspiel zur Conference League startet Rapid Wien in die neue Saison. In den nächsten 11 Tagen stehen gleich 4 Partien auf dem Programm. Doch es gibt noch einige Fragezeichen, vor allem was den Kader betrifft. Trainer Johannes Hoff-Torup will sich deshalb auch noch nicht auf konkrete Saisonziele festlegen.
2: Schönen Donnerstag mit den Wetteraussichten. Die lange Hose ist es bei mir wieder mal geworden. Sehr ungewohnt, aber es war auch schon echt frisch in der Früh mit diesem kalten Wind. Aber es wird noch warm heute. 26 Grad, die Topwerte. Überall mal Regen oder Gewitter mit dabei. Trocken davon kommen solltet ihr in Vorarlberg, Teilen von Tirol und Kärnten. Morgen insgesamt wieder freundlicher mit bis zu 28 Grad.
3: Das ist euer Verkehrsupdate, der Blick auf Österreichs Straßen. Ihr braucht gerade länger am großen deutschen Eck. A93 Richtung Kufstein zwischen Brandenburg und Kiefersfelden gibt Stau im Baustellenbereich. Ihr braucht da 20 Minuten länger. Und auch in Tirol in der Gegenrichtung, also Richtung Deutschland, braucht ihr beim Autobahngrenzübergang Kufstein plus 10 Minuten. Ansonsten läuft es. Ich wünsche euch eine gute Fahrt.
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0: Name ist Verena Schneider und wir blicken in Kürze gleich mal auf gestern Abend. Ja, richtig cooles Konzert war das. Will nicht zu viel verraten. Davor habe ich noch Phil Carmen, On My Way in L.A. Außerdem Nina mit Nur geträumt. Und hier sind die Romantics mit Talking in Your Sleep. Ich wünsche euch einen richtig feinen Donnerstagvormittag.
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Das ist Radio Super Idee. Schönen Donnerstag wünsche ich euch. Oh mein Gott, was war das gestern, bitte? Oh. Alle, die dabei waren, seid ihr mit meiner Meinung? Was für ein traumhaftes Konzert gestern beim Donauinsel Open Air. Rockset Live. Und dieser Song. Lasst uns ein bisschen schwelgen.

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Du musst ein Donnerstag sein mit den größten Hits 80er und mit euren Musikwünschen. Her damit, jetzt online bei uns auf super80s.at. Reinklicken, Musikwunsch abgeben und dann spielen wir hier für euch Lip Sync.

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1: Justizministerin Anna Sporrer will die Laiengerichtsbarkeit in Österreich neu denken. In einem Interview mit der österreichischen Presseagentur kündigt sie an, sich anzuschauen, bei welchen Delikten Laienrichter eingesetzt werden sollen. Derzeit bedarf der sogenannte Wahrspruch, also die Entscheidung von Geschworenen in der Schuldfrage, keiner Begründung. Dieser Umstand sei sehr antiquiert. Wir werden uns das anschauen, kündigt Sporrer eine mögliche Änderung an. Die EU-Kommission hat grünes Licht für eine neue Abnehmpille auf dem europäischen Markt gegeben. Der Wirkstoff Semaglutid konnte bisher über sogenannte Abnehmspritzen verabreicht werden. Nun soll er erstmals in Tablettenform in die Apotheken kommen. Das Medikament ist verschreibungspflichtig und muss ärztlich begleitet werden. Wann genau es in Österreich verfügbar sein wird, ist noch nicht bekannt. Der EU-Automarkt wächst weiter und zwar vor allem dank Elektro- und Hybridautos. Im Juni sind die Pkw-Neuzulassungen um 13,6% gestiegen. Während der Absatz reiner Verbrennerfahrzeuge gesunken ist, haben vollelektrische Batteriefahrzeuge um mehr als 60% zugelegt. Auch Hybridautos verkaufen sich stärker. Ein 18-jähriger Ungar ist gestern bei einer Bergtour auf der Innsbrucker Nordkette tödlich verunglückt. Der junge Mann ist beim Abstieg in sehr steilem Gelände rund 200 Meter abgestürzt. Zuvor hatten er und seine zwei gleichaltrigen Kameraden die Orientierung verloren.
2: Schönen Donnerstag mit den Wetteraussichten. Frischer Wind bläst gerade so ein paar dicke Regenwolken übers Land. Am Nachmittag kann es dann da und dort mal nass werden, kurz krachen. Glückspilze sind heute im Westen und im Süden Vorarlberg. Teile von Tirol und Kärnten bekommen volle Ladung Sonne ab bei bis zu 26 Grad. Morgen mehr Sonne bis zu 28 Grad.
3: Heizt euch ins Auto, das ist euer Verkehrsupdate und es läuft heute den ganzen Tag schon richtig gut. Zwei Meldungen habe ich jetzt aber für euch in Niederösterreich. A1 Richtung Salzburg zwischen Losdorf und Melk, da hat es gekracht. Aktuell ist da nur die linke Fahrspur frei, es beginnt sich schon zu stauen. Und in Tirol, Autobahngrenzübergang Kufstein-Kiefersfelden, bei der Ausreise also Richtung Deutschland braucht ihr eine Viertelstunde länger. Ansonsten läuft es auf Österreichs Straßen, ich wünsche euch eine gute Fahrt.
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Das ist Radio Super 80s mit den größten Hits der 80er. Und ich glaube, dieser Song ist einer dieser, der meist missverstanden wird. Da geht es nämlich eigentlich um sehr viel Erotik, um sehr viel Sexiness und ein bisschen versaut. Muss man einfach mal sagen. Für diese Uhrzeit fast noch ein bisschen zu früh. Hier ist Frankie Goes to Hollywood mit Relax für euch.

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2: Der Attentäter von Villach ist jetzt in die Justizanstalt Stein verlegt worden. Der 24-jährige Islamist aus Syrien hat im Februar 2025 einen 14-jährigen Schüler erstochen und 5 weitere Personen teils lebensgefährlich verletzt. In der Justizanstalt Klagenfurt hat er immer wieder für gefährliche Zwischenfälle gesorgt, weil er Alltagsgegenstände als Waffe zweckentfremdet hat. Die EU-Botschafter haben sich heute früh auf ein neues Sanktionspaket gegen Russland geeinigt. Es ist das 21. Paket seit Beginn des Ukraine-Kriegs. Unter anderem wird der Ölpreisdeckel um ein Jahr verlängert. Außerdem gibt es neue Beschränkungen im Finanzsektor und bei Kryptowährungen. Die EU verhängt eine saftige Strafe gegen Google. Wegen unfairer Geschäftspraktiken muss der US-Konzern jetzt 890 Millionen Euro zahlen. Laut der EU-Kommission hat Google mit seiner Suchmaschine und dem App-Marktplatz Google Play die Wettbewerbsregeln verletzt und so die Konkurrenz benachteiligt. In Wien steht heute eine falsche Beauty-Ärztin vor Gericht. Die 46-jährige Frau soll in 39 Fällen schwere Körperverletzung begangen haben. Sie hat in der Wiener Innenstadt eine Beauty-Klinik betrieben und dort unter anderem Botox und Hyaluron gespritzt. Laut Anklage hat sie dabei schwere Gesundheitsschäden verursacht. Die Frau ist geständig, bestreitet aber den Vorsatz.
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5: Schönen Nachmittag mit den Wetteraussichten. Heute alles mit dabei. Die meiste Sonne in Vorarlberg, Teilen von Tirol und Kärnten. Da soll es auch trocken bleiben, sonst mit Wind und vielen Wolken auch immer wieder Regen und Gewitter. Jetzt am Nachmittag bei bis zu 26 Grad. Morgen insgesamt freundlicher, bis zu 28 Grad. Ein Blick auf die Straßen. Wir sind in Niederösterreich, A1 Richtung Linz, zwischen Losdorf und Melk ist ein Unfall passiert. Plus 50 Minuten hier. Und Tirol, Kufstein-Kiefersfelden bei der Ausreise plus 20 Minuten. Sonst alles gut, weiterhin gute Fahrt.
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Schönen Donnerstag. Wir stecken im Endspurt bis hin zum Wochenende hier auf Radio Super 80s und ich begleite euch dorthin Schritt für Schritt mit den größten Hits der 80er. Und den Start in die volle Stunde kurz nach 13 Uhr, den machen die Fine Young Cannibals. Das ist mal ein Good Thing.

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Gazebo. I Like Chopin auf Radio Super 80s am Donnerstag, den 23. Juli. Und ich habe das Gefühl, das ganze Internet steht gerade Kopf, denn eine zweite Hitzewelle soll nochmal nach Österreich kommen. Und ja, was soll ich sagen? Also nochmal über 40 Grad ist schon hart. Ich meine, wir haben das auch das letzte Mal hinbekommen. Ist kein Problem. Einfach irgendwo an den See legen und versuchen, klarzukommen damit. Wir schaffen das auch dieses Mal wieder, aber ich würde sagen, wir genießen die Tage jetzt unter 30 Grad nochmal umso mehr. Lassen wir uns gut gehen, hier auf Radio Super 80s mit den größten Hits der 80er. Und für euch jetzt Whitney Houston mit How Will I Know. Und wenn wir uns ehrlich sind, How Will I Know, wie das Wetter in zwei Wochen wird, das ändert sich ja eh ständig.

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Schön, dass ihr mit dabei seid. Mit Jimmy Cliff und der Reggae Night. Eine bisschen verfrühte Reggae Night am frühen Nachmittag hier auf Radio Super 80s. Das Leben, wie es so spielt, gibt Auf und Abs. Es gibt gute Entscheidungen und auch schlechte Entscheidungen. Und je nachdem, wie man das gemacht hat, da werden sich dann Wege ergeben, auf denen man dann zwangsläufig weitergeht. Soweit, so bekannt. Aber ich muss sagen, es gibt so eine Möglichkeit, die, glaube ich, mein Leben komplett auf links gedreht hätte. Hätte ich mich damals gegen die Gitarre und für das Piano entschieden, ich sag's euch, dann wäre ich heute am Flügel. Na, wahrscheinlich nicht. Aber ich hätte zumindest mehr als eine Stunde mitgemacht.

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Donnerstag, der 23. Juli. Ja, bald haben wir's. Bald sind wir im Wochenende. Denn nach dem Donnerstag kommt natürlich der Freitag und da sind wir schon mit einem Fuß im Wochenende. Von daher haben wir eigentlich jetzt schon Wochenende. Wenn man es positiv und optimistisch betrachtet. Und so machen wir das hier auf Radio Super 80.

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2: Die Mehrwertsteuersenkung auf Lebensmittel wird von den Supermärkten an die Kunden weitergegeben. Das zeigen aktuelle Preisvergleiche der Arbeiterkammern in Wien und der Steiermark. Seit dem 1. Juli gilt für bestimmte Grundnahrungsmittel ja ein Steuersatz von 4,9%, nach zuvor 10%. Die EU-Kommission verhängt eine Strafe von 890 Millionen Euro gegen Google. Der US-Konzern soll mit seiner Suchmaschine und dem App-Marktplatz Google Play die Wettbewerbsregeln verletzt und die Konkurrenz benachteiligt haben. Google kritisiert die Entscheidung und warnt, dass europäische Unternehmen und Verbraucher die Leidtragenden sein werden. Der Druck auf den Wirtschaftskammerpräsidenten von Wien, Walter Ruck, wird immer größer. Die Stimmen innerhalb der ÖVP mehren sich. Heute hat sich auch die Salzburger Landeshauptfrau Caroline Edtstadler angeschlossen. Ruck soll ja in kleinem Kreis unter anderem über seinen angeblichen Einfluss bei ÖVP-Listenerstellungen erzählt und sich über Parteifreunde und Industrievertreter mokiert haben. Im Tiergarten Schönbrunn in Wien gibt es erstmals eine natürliche Aufzucht von nordafrikanischen Rothalsstraußen. 4 Straußenküken sind bereits im Juni geschlüpft. In freier Wildbahn leben maximal noch 1000 Tiere dieser Art. Der Nachwuchs stellt einen äußerst wichtigen Beitrag zum europäischen Erhaltungszuchtprogramm dar.
3: Das Wetterupdate für heute Nachmittag wechselhaft mit Schauern. Die meiste Sonne in Vorarlberg, Tirol und Kärnten bis zu 27 Grad. Mit jedem Tag jetzt wärmer, morgen im Westen schon überwiegend sonnig, im Osten noch ein paar Wolken und sehr windig. Samstag für alle schön, im Westen nachmittags Schauer, bis zu 32 Grad sind drin. Das ist auf den Straßen los. Ein Unfall auf der Westautobahn A1 Richtung Linz. Zwischen Losdorf und Melk ist das passiert. Es ist nur die Überholspur frei, mehrere Kilometer Stau und das bedeutet schon 50 Minuten Zeitverlust. Gute Fahrt!
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Donnerstag, der 23. Juli. Wir starten vollumfänglich informiert in die volle Stunde mit einem Song, der unter die Haut geht. Nicht nur, weil er von der Cutting Crew kommt, nein, auch weil er emotional die Speerspitze der Musikgeschichte ist. I Just Died in Your Arms. Schönen Tag.

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Culture Club, Do You Really Want to Hurt Me? Der Song verkörpert auch so ein bisschen dieses vorsichtige Nachfragen und hey, passt eh alles, also willst du mich wirklich verletzen, muss das wirklich sein? Und der nächste Song ist das komplette Gegenteil, denn der bricht durch die Vordereingangstür und fragt im Nachhinein, wie es war, ob es eh in Ordnung ist. Und wenn irgendwas zum Brennen anfängt, sagt Billy Joel, we didn't start the fire, also wer auch immer das war, wir waren es nicht. Einer der größten Hits der 80er.

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Wie sagt man in Österreich? 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
1: Die Mehrwertsteuersenkung auf Lebensmittel wird von den Supermärkten an die Kunden weitergegeben. Das zeigen aktuelle Preisvergleiche der Arbeiterkammern in Wien und der Steiermark. Seit dem 1. Juli gilt für bestimmte Grundnahrungsmittel ja ein Steuersatz von 4,9%, nach zuvor 10%. Seit der Legalisierung von Cannabis in Deutschland vor 2 Jahren sind mehr Menschen wegen der Droge im Spital gelandet. Das zeigt eine aktuelle Studie. Es gibt sowohl mehr akute Vergiftungen als auch mehr Psychosen. Die Forscher vermuten, dass mehr Menschen besonders potentes Cannabis konsumiert haben. Die Europäische Union hat sich heute auf ein neues Sanktionspaket gegen Russland geeinigt. Es ist das größte seit 4 Jahren. Unter anderem wird der Ölpreisdeckel um 1 Jahr verlängert. Österreich hat trotz seiner Forderung nach einer rechtlichen Regelung im Hinblick auf die Geschäfte der Raiffeisenbank International in Russland kein Veto eingelegt, da es Zugeständnisse gegeben habe. Im Tiergarten Schönbrunn in Wien gibt es erstmals eine natürliche Aufzucht von nordafrikanischen Rothalsstraußen. 4 Straußenküken sind bereits im Juni geschlüpft. In freier Wildbahn leben maximal noch 1000 Tiere dieser Art. Der Nachwuchs stellt einen äußerst wichtigen Beitrag zum europäischen Erhaltungszuchtprogramm dar.
2: Das Wetterupdate für heute Nachmittag wechselhaft mit Schauern. Die meiste Sonne in Vorarlberg, Tirol und Kärnten bis zu 27 Grad. Mit jedem Tag jetzt wärmer, morgen im Westen schon überwiegend sonnig, im Osten noch ein paar Wolken und sehr windig. Samstag für alle schön, im Westen Nachmittag Schauer, bis zu 32 Grad sind drin. Das Update von den Straßen Niederösterreich. Achtung bei Wöllersdorf auf der A2, da liegt ein großer Ast auf der Fahrbahn Richtung Wien nach den Sturmböen. A1 Richtung Linz, die Unfallstelle ist geräumt zwischen Losdorf und Melk, der Stau löst sich auf. In Wien staut es auf der A4 wegen der Bauarbeiten Richtung Ungarn bei Altsimmering. Und Tangente Richtung Kagran staut zwischen Lahrbergtunnel und Knotenprater. Richtung Südautobahn staut es zwischen Hirschstetten und Knotenprater. Gute Fahrt!
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Sascha Walter hier auf Radio Super 80s und wir haben die 80er Version von dem Wanderhit Pussy Baby. Ja, der ist natürlich von Hot Chocolate und heißt It Started With A Kiss.

0: Ja, da hatte Maxi Priest schon in den 80ern recht. Baby, it's a wild world. 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
1: Ja, der Sommer. Wir lieben ihn alle auf unsere eigene Art. Meine Frau zum Beispiel, sie liebt es, in den Urlaub zu fahren. Und wenn ich ihr sagen würde, Schatz, pack alles zusammen, wir fliegen heute nach Ibiza. Sie wäre sofort mit dabei. Aber das mache ich nicht, weil ich denke mir immer so, hey, eigentlich, wir haben es in Österreich so wunderschön, da kann man auch wirklich einfach mal die Sachen packen und eher mal an einen See um die Ecke fahren oder so. Und die People from Ibiza kommen zu uns.

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1: Wir alle kennen diesen einen Song, oder? Forever Young, I want to be forever young. Ja, und das war damals wirklich immer so ein Song, wo man einfach nur theatralisch in die Ferne geschaut hat und sich gedacht hat, wie schön es wäre, für immer jung zu bleiben. Aber jetzt habe ich die Antwort auf das, denn es gibt das Forever Young 80s Festival auf der Donauinsel und das ist wie eine Zeitkapsel, die euch dann gefühlt in die 80s zurückbringt und euch wieder jung fühlen lasst. Ja, das hat dieses Line-up auf jeden Fall auf dem Kasten, denn ich habe für euch dort Alpha Will, ich habe Paul Young, Mitch Ure, Carol Decker, Limahl, Robin Beck, Camouflage und niemand geringeren als Kim Wilde. Aha, alleine der Anfang des Songs reicht schon mal aus, wirklich ein paar Emotionen auszulösen, die uns an damals, an die gute alte Zeit erinnern und wie wird das dann erst dort?

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1: In der ÖVP wird der Druck auf den Wiener Wirtschaftskammerpräsidenten Walter Ruck immer größer. Heute fordert auch die Salzburger Landeshauptfrau Caroline Edtstadler seinen Rücktritt. Ruck selbst hat sich bisher nicht zu den Vorwürfen geäußert. Der ÖVP-Ethikrat beschäftigt sich derzeit mit der Causa. Das werde noch etwas dauern. Die Europäische Zentralbank dreht heute noch nicht an der Zinsschraube. Der Einlagensatz bleibt bei 2,25%. Die EZB hat die Zinsen im Juni erstmals seit fast 3 Jahren erhöht. Die Inflation im Euroraum ist zuletzt zwar auf 2,8% zurückgegangen, bleibt aber erhöht. Die Europäische Union hat sich heute auf ein neues Sanktionspaket gegen Russland geeinigt. Es ist das größte seit 4 Jahren. Unter anderem wird der Ölpreisdeckel um 1 Jahr verlängert. Österreich hat trotz seiner Forderung nach einer rechtlichen Regelung im Hinblick auf die Geschäfte der Raiffeisenbank International in Russland kein Veto eingelegt, da es Zugeständnisse gegeben habe. Die für morgen geplante Demonstration der rechtsextremen Identitären in der Wiener Innenstadt wurde von der Polizei untersagt. Als Grund wird angegeben, dass für die Route bereits eine Gegendemonstration angemeldet war. Die Identitären haben offenbar schon damit gerechnet, denn bereits vor einigen Tagen haben sie davon abgeraten, nach Wien zu reisen.
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4: So, Wetterupdate. Es bleibt überwiegend trocken heute Abend. Nachts hat es heute zwischen 7 und 15 Grad, also wirklich frisch. Der Freitag kriegt bis zu 28 Grad. Die Westhälfte Österreich hat es schon überwiegend sonnig, im Osten noch ein paar Restwolken, teilweise windig. Samstag aber Badewetter für alle, über 30 Grad möglich. Das ist auf den Straßen los. Burgenland S31, Umfahrung Eisenstadt. Bei der Kreuzung mit der B50 ist eine Schrankenanlage ausgefallen. Ausweichen geht über das Stadtgebiet von Eisenstadt. A4 in Wien, Richtung Ungarn, Stau bei Altsimmering wegen der Bauarbeiten. Tangente, Richtung Kagran, Stau zwischen Lahrbergtunnel und Knotenprater. Richtung Südautobahn, Stau zwischen Hirschstetten und Knotenprater. Linz A7, Richtung Westautobahn, Stau zwischen Wiener Straße und Salzburger Straße. Auch vor dem Römerbergtunnel immer wieder Stau Richtung Lände. Und Sperre der B147 bei Uttendorf in beiden Richtungen nach einem Unfall. Umleitung, die geht über Mauerkirchen. Gute Fahrt.
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Kurz nach 16 Uhr auf Radio Super 80s und ich bin noch immer für euch da, Sascha Walter. Wir verbringen die zweite Tageshälfte und ihr riecht es auch schon, oder? Der Feierabend steht vor der Tür. Wir müssen ihn nur noch aufmachen oder nur noch die letzte Aufgabe erledigen und dann können wir endlich nach Hause.

Der Sicherheitstanz. Na, auf Deutsch klingt alles irgendwie immer ein bisschen uncooler, oder? Ja, Melissa Manchester für euch, jetzt auf Radio Super 80s. Sie ist cool, ganz egal wie, wo, was, wann. Und hat auch einen der größten Hits der 80er für euch. You should hear how she talks about you.

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1: Und ich verbinde jetzt nicht nur den Supermoment, nein, ich verbinde ihn jetzt mit dem Superkino. Und da erzähle ich euch immer von einem Film der 80er und kann euch gleichzeitig einen Song aus dem Soundtrack vorspielen. Und heute geht's um Rain Man. Der Film, ja, dem gelang Ende der 80er einer der bewegendsten Filme des Jahrzehnts zu sein. Im Mittelpunkt stehen zwei ungleiche Brüder, die sich nach Jahren wieder begegnen und auf einer gemeinsamen Reise einander besser kennenlernen. Und ja, der Film, der besticht natürlich wegen der außergewöhnlichen Chemie zwischen Dustin Hoffman und Tom Cruise. Mit viel Herz und Humor erzählt Rain Man eine Geschichte über Familie, Vorurteile und Verständnis, ohne dabei jemals den Menschen an sich aus den Augen zu verlieren. Der Film wurde mit 4 Oscars ausgezeichnet, darunter als bester Film, und Dustin Hoffmans Darstellung zählt bis heute zu den eindruckvollsten Schauspielleistungen der Filmgeschichte. Und im Soundtrack, da befindet sich auch ein echter 80s-Klassiker, einer der größten Hits der 80er, Ico Ico von The Bellstars. Ja, ihr kennt ihn, ihr liebt

Ihr seid hier bei uns auf Radio Super 80s zu Hause, aber ihr seid noch in der Arbeit, also wird's echt Zeit, dass ihr wirklich nach Hause kommt. Einen schönen Feierabend allerseits und das feiern wir mit unserem Super 80s Feierabendsong. Und ja, Love is a Battlefield ist das, eine Nummer, die ist vor allem drei Dinge: laut, leise, legendär.

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1: Ein Ausschluss des Wiener Wirtschaftskammerpräsidenten Walter Ruck scheint unmittelbar bevorzustehen. Wie unter anderem die Kronenzeitung berichtet, soll Bundeskanzler Christian Stocker für morgen eine Sitzung der ÖVP einberufen haben, in der über Rucks Entlassung gesprochen werden soll. Heute hat auch die Salzburger Landeshauptfrau Caroline Edtstadler seinen Rücktritt gefordert. Ruck soll in kleinem Kreise unter anderem über seinen angeblichen Einfluss bei ÖVP-Listenerstellungen erzählt und sich über Parteifreunde und Industrievertreter mokiert haben. Die Europäische Union hat sich heute auf ein neues Sanktionspaket gegen Russland geeinigt. Es ist das größte seit 4 Jahren. Unter anderem wird der Ölpreisdeckel um 1 Jahr verlängert. Österreich hat trotz seiner Forderung nach einer rechtlichen Regelung im Hinblick auf die Geschäfte der Raiffeisenbank International in Russland kein Veto eingelegt, da es Zugeständnisse gegeben habe. Die für morgen geplante Demonstration der rechtsextremen Identitären in der Wiener Innenstadt wurde von der Polizei untersagt. Als Grund wird angegeben, dass für die Route bereits eine Gegendemonstration angemeldet war. Die Identitären haben offenbar schon damit gerechnet, denn bereits vor einigen Tagen haben sie davon abgeraten, nach Wien zu reisen. Der österreichische Fußballteamspieler Xaver Schlager wechselt zu Nottingham Forest in die englische Premier League. Der 28-Jährige hat einen 2-Jahres-Vertrag unterschrieben und wird damit wieder unter seinem Landsmann Oliver Glasner spielen. Schlager ist die erste Verstärkung für Glasner, der Anfang Juli nach Nottingham gewechselt ist.
2: So, Wetterupdate. Es bleibt überwiegend trocken heute Abend. Nachts hat es heute zwischen 7 und 15 Grad, also wirklich frisch. Der Freitag kriegt bis zu 28 Grad. Die Westhälfte Österreich hat es schon überwiegend sonnig, im Osten noch ein paar Restwolken, teilweise windig. Samstag aber Badewetter für alle, über 30 Grad möglich. Kurzes Update von den Straßen. S1 in Niederösterreich Richtung Schwechat, Stau zwischen Tunnel Vösendorf und Leopoldsdorf nach bereits 2 Unfällen. Überlastung auf der A2 Richtung Graz, es staut bei der SCS. A4 in Wien Richtung Ungarn, bei Altsimmering Bauarbeiten 10 Minuten länger. Tangente Richtung Kagran, Stau zwischen Knoten Inzersdorf und Knoten Prater. Richtung Südautobahn staut zwischen Hirschstetten und Knoten Prater. Burgenland S31 in beiden Richtungen auf der Umfahrung Eisenstadt. Bei der Kreuzung mit der B50 ist eine Schrankenanlage ausgefallen. Ausweichen geht über das Stadtgebiet von Eisenstadt, es staut hier. Linz A7 Richtung Westautobahn Stau zwischen Wiener Straße und Salzburger Straße. Auf der B3 staut es bei Mauthausen auf der Donaubrücke wegen der Bauarbeiten und das in beiden Richtungen. Und Tirol B179 vor dem Grenztunnel Füssen, Stau Richtung Deutschland 20 Minuten länger. Gute Fahrt!
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Kurz nach 17 Uhr, wir starten vollumfänglich informiert in die volle Stunde und Rick Astley sagt, ja, whenever you need somebody, dann sind wir für euch da hier auf Radio Super 80s, ganz egal wann oder wo ihr uns braucht.

Sascha Walter hier am Donnerstag. Ich sag's euch, ich bin jetzt gerade immer wieder in so einem Erste-Hilfe-Kurs. Und da ist es schon echt faszinierend, was alles eigentlich passieren kann im Alltag. Ja, da kann das passieren, da kann das schiefgehen und dann braucht man einen Ersthelfer. Wenn man sich da den ganzen Tag darüber Gedanken machen würde, es wäre ja sehr verrückt. Ja, da hätte man ja gar keine Zeit, was anderes mehr zu tun. Deshalb keine Zeit für unnötige Angst, die schiebt man zur Seite, nur die sinnvolle Angst, die nehmen wir. Weil es ist irgendwie schon was Magisches, oder? Dass es uns gibt, wie es uns gibt und dass es uns einfach gut geht. Schön, oder? Queen.

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1: Auch wenn der Urlaubslust meiner Frau und meiner ganz unterschiedlich ist, kann ich ihren Drang, an den Strand zu kommen, schon wirklich auch nachvollziehen. Vor allem, wenn man so geniale Musik, nämlich die größten Sommerhits der 80er, damit verbindet, dann fühlt man dieses Strandfeeling und alles, was eigentlich nur unter den eigenen Füßen fehlt, ist der Strand. Naja, wir denken uns einfach mal ran. Vamos, alle Player!

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Forever Young von Arthur Will. So ein wunderschöner Song. Und wo fühlt man sich vor allem Forever Young? Natürlich in der Disco. 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
1: Ein Ausschluss des Wiener Wirtschaftskammerpräsidenten Walter Ruck scheint unmittelbar bevorzustehen. Wie unter anderem die Krone berichtet, soll Bundeskanzler Christian Stocker für morgen eine Sitzung einberufen haben, in der über Rucks Entlassung aus der ÖVP beraten wird. Heute hat auch die Salzburger Landeshauptfrau Caroline Edtstadler seinen Rücktritt gefordert. Die Europäische Zentralbank dreht heute noch nicht an der Zinsschraube. Der Einlagensatz bleibt bei 2,25%. Die EZB hat die Zinsen im Juni erstmals seit fast 3 Jahren erhöht. Die Inflation im Euroraum ist zuletzt zwar auf 2,8% zurückgegangen, bleibt aber erhöht. Die Mehrwertsteuersenkung auf Lebensmittel wird von den Supermärkten an die Kunden weitergegeben. Das zeigen aktuelle Preisvergleiche der Arbeiterkammern in Wien und der Steiermark. Seit dem 1. Juli gilt für bestimmte Grundnahrungsmittel ja ein Steuersatz von 4,9%, nach zuvor 10%. Wegen einer technischen Störung musste heute ein Zug mit rund 500 bis 600 Fahrgästen in Niederösterreich evakuiert werden. Der Railjet ist auf der Weststrecke in der Nähe des Bahnhofs Prinzersdorf stehen geblieben. Weil dort kein Bahnsteig vorhanden war, wurden die Passagiere mit Hilfe der Feuerwehr zum Bahnhof gebracht. Die Strecke ist mittlerweile wieder freigegeben.
2: Vereinzelt noch regnerisch in den nächsten Stunden, wird aber immer weniger, die Nacht dann trocken und recht frisch. Morgen am Freitag sehr sonnig in Vorarlberg, Tirol, Salzburg und Kärnten. Einen Mix aus Sonne und Wolken gibt es zwischen Oberösterreich und dem Burgenland. Vereinzelt regnerisch in der Obersteiermark und im südlichen Niederösterreich. 28 Grad maximal, am heißesten im Westen, dazu überall recht windig. Am Samstag dann Badewetter und über 30 Grad möglich. Hallo zu euch ins Auto nach Niederösterreich, A21 bzw. S1 Richtung Schwechat. Abschnittsweise Stau zwischen Brunn und Leopoldsdorf mit etwa 20 Minuten Zeitverlust. Wien A23 Richtung Kagran, Stau zwischen dem Knoten Inzersdorf und dem Knoten Prater. Stau auch auf der A4 stadteinwärts ab Schwechat. A23 Richtung Südautobahn, Stau zwischen Hirschstetten und dem Knoten Prater. Stau auch auf der A22 stadteinwärts ab der Reichsbrücke. Innerstädtisch Staus auf der Adalbert-Stifter-Straße, auf der Brigitte-Nauer-Lände, am Franz-Josefs-Kay, der Grünberg-Unteraltmannsdorfer-Straße stadtauswärts, dem Währinger-Gürtel bei der Nussdorfer-Straße in abschnittsweise am Wiener, Landstraße und Margaretengürtel. Oberösterreich A25 Richtung Linz zum Knoten Heidi ist die unverstellig geräumt, der Stau löst sich auf. B3 in beiden Richtungen, bei Mauthausen gibt es Bauarbeiten auf der Donaubrücke, eine halbe Stunde mehr. Und Tirol A12 Richtung Kufstein, kurz vor Innsbruck-Amras, ist ein Unfall passiert, 3 Kilometer Stau.
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Donnerstag, Feierabend, kurz nach 18 Uhr hier auf Radio Super 80s und ich habe geniale Songs für euch von der Human League, von Grandmaster Flash, Whitney Houston und Elo machen den Anfang.

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Donnerstag, der 23. Juli mit der Human League und ihrem Song Human. Ja, da geht's um sie selbst quasi, ja. Ja, schön, dass ihr dabei seid. Bei uns müsst ihr nicht in irgendeine Wunderhöhle hinabsteigen und euer Leben riskieren, um drei Wünsche zu bekommen. Wir haben zwar nur einen Wunsch im Angebot, aber der hat's dafür in sich, nämlich einen Musikwunsch. Einfach auf super80s.at gehen und dann dort euren größten Hit der 80er wünschen, eine kleine Botschaft schreiben, wir spielen den Song und richten die liebe Grüße aus. Ich freue mich auf eure Nachrichten.

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2: Die Regierung ist bei der Wehrdienstreform sehr nahe an einer Einigung. Das hat heute Bundeskanzler Christian Stocker gesagt. Man sei sich bei der Wehrpflicht fast einig, beim Zivildienst noch nicht. Die ÖVP will den Zivildienst auf 12 Monate verlängern. SPÖ und NEOS sind dagegen. Die EU-Staaten haben heute ein neues Sanktionspaket gegen Russland beschlossen. Es ist das größte seit 4 Jahren. Unter anderem wird der Ölpreisdeckel um 1 Jahr verlängert. Österreich hat trotz seiner Forderung nach einer rechtlichen Regelung im Hinblick auf die Geschäfte der Raiffeisenbank International in Russland kein Veto eingelegt, da es Zugeständnisse gegeben habe. Die Europäische Zentralbank hat heute 10 Entwürfe für die geplante neue Banknotenserie präsentiert und nun befragt die Europäische Union alle Europäerinnen und Europäer. Bis zum 21. September können wir uns alle an einer Online-Umfrage beteiligen. Wahrscheinlich Ende 2026 wird der EZB-Rat dann einen Vorschlag auswählen. Wegen einer technischen Störung musste heute ein Zug mit rund 500 bis 600 Fahrgästen in Niederösterreich evakuiert werden. Der Railjet ist auf der Weststrecke in der Nähe des Bahnhofs Prinzersdorf stehen geblieben. Weil dort kein Bahnsteig vorhanden war, wurden die Passagiere mit Hilfe der Feuerwehr zum Bahnhof gebracht. Die Strecke ist mittlerweile wieder freigegeben.
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5: Regenschauer aktuell in Liezen in der Steiermark oder auch im Industrieviertel in Niederösterreich und auch über Eisenstadt oder Schützen am Gebirge. Gerade so eine Gewitterzelle. Wird dabei alles immer weniger und weniger in den nächsten Stunden. Die Nacht dann trocken und recht frisch. Morgen am Freitag am sonnigsten und wärmsten im Westen. Vorarlberg, Tirol, Salzburg, auch in Kärnten sehr, sehr warm. 28 Grad maximal. Im Rest des Landes zwischen Oberösterreich und der Burgenland so ein Mix aus mal Sonne, mal Wolken. Hallo zu euch ins Auto nach Wien A23 Richtung Kagran, Stau zwischen der Gürtelausfahrt und dem Knoten Prater. A23 Richtung Südautobahn am Knoten Prater ist ein Unfall passiert, er staut bis Stadlau zurück. Innerstädtisch staut auf der Brigitte-Nauländer, der Grünberg- und Altmannsdorfer Straße stadtauswärts und dem Währinger Gürtel bei der Nussdorfer Straße. Oberösterreich B3 in beiden Richtungen beim Orthausen, da gibt es Bauarbeiten auf der Donaubrücke und jeweils 20 Minuten Zeitverlust. Und Tirol A12 Richtung Hofstein, kurz vor Innsbruck Amras, da ist die Unfallstelle geräumt, der Stau löst sich auf. Gute Fahrt!
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Wir haben die größten Hits der 80er, um euch richtig entspannt in den Abend reinzubringen. Also schön den Stress nicht mit nach Hause nehmen. Nein, den lass mal in der Arbeit, den braucht man nicht. Den brauchen wir auch morgen nicht, denn morgen ist ja eigentlich schon fast Wochenende. Den schauen wir uns am Montag wieder an. Also schön runterfahren langsam und es sich gut gehen lassen mit den größten Hits der 80er hier auf Radio Super 80s.

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Kunden und das weiß ich. Ja, ihr schreibt uns immer wieder Nachrichten und danke, wir freuen uns über jede einzelne Nachricht. Ihr könnt über Instagram an uns herantreten und uns eine Nachricht schreiben, direkt über super80s.at, über WhatsApp zum Beispiel auch oder per Mail. Also wir freuen uns, schön, dass ihr da seid, schön, dass wir das hier gemeinsam haben. Dancing on the Ceiling, Lionel Richie. What?

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kann man ja nur lieben, diese Nummer, oder? Tanita Tikaram für euch auf Radio Super 80s. 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
1: Ein Ausschluss des Wiener Wirtschaftskammerpräsidenten Walter Ruck scheint unmittelbar bevorzustehen. Wie unter anderem die Krone berichtet, soll Bundeskanzler Christian Stocker für morgen eine Sitzung einberufen haben, in der über Rucks Entlassung aus der ÖVP beraten wird. Heute hat auch die Salzburger Landeshauptfrau Caroline Edtstadler seinen Rücktritt gefordert. Die EU-Staaten haben heute ein neues Sanktionspaket gegen Russland beschlossen. Es ist das größte seit 4 Jahren. Unter anderem wird der Ölpreisdeckel um 1 Jahr verlängert. Österreich hat trotz seiner Forderung nach einer rechtlichen Regelung im Hinblick auf die Geschäfte der Raiffeisenbank International in Russland kein Veto eingelegt, da es Zugeständnisse gegeben habe. Die Europäische Zentralbank hat heute 10 Entwürfe für die geplante neue Banknotenserie präsentiert und nun befragt die Europäische Union alle Europäerinnen und Europäer. Bis zum 21. September können wir uns alle an einer Online-Umfrage beteiligen. Wahrscheinlich Ende 2026 wird der EZB-Rat dann einen Vorschlag auswählen. Die Wiener Austria ist erfolgreich in die neue Saison gestartet. Die Violetten haben heute mit einem 2:0-Sieg beim FK Liepāja in Lettland den Grundstein zum Aufstieg in die dritte Quali-Runde der Fußball-Conference League gelegt. Die Tore im Zweitrunden-Hinspiel erzielten Florian Wustinger und Moritz Wels.
2: Mit heute beginnen die Hundstage, die heißesten Tage im europäischen Sommer. Heute Nacht Tiefstwerte von 15 bis 7 Grad, da sind wir noch ein bisschen davon entfernt. Vereinzelt noch regnerisch, in den nächsten Stunden wird aber immer weniger. Morgen am Freitag am sonnigsten und wärmsten in Vorarlberg, Tirol, Salzburg und Kärnten. Im Rest des Landes ein Mix aus mal Sonne, mal Wolken. Am Samstag dann Badewetter und über 30 Grad möglich. Hallo zu euch ins Auto, es ist alles frei auf den Straßen. Gute Fahrt.
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Schönen Donnerstagabend hier auf Radio Super 80s. Mein Name ist Sascha Walter und ich verabschiede mich jetzt in den Feierabend mit einer Band, die gestern auf der Donauinsel so richtig abgerissen hat, mit Roxette und auch gleichzeitig als kleinen Reminder, dass morgen auf der Donauinsel das Forever Young Festival ist. Also, vielleicht sieht man sich dort, lasst es euch auf jeden Fall gut gehen, sonst hören wir uns am Montag ab 13 Uhr wieder.

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